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0: interessiert war. Hallo, sagt sie. Hallo, sagt der Junge schnell und verschwindet. Dieses Erlebnis inspiriert sie zu einem Song über ein misshandeltes Kind. Ich heiße Luca, ich wohne im zweiten Stock. Wenn du was hörst spät in der Nacht, irgendeinen Krach, irgendeinen Kampf, dann frag mich bloß nicht, was es war. Susan Vega, Luca.
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0: 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Kennst du die Geschichte hinter diesem Song? Es ist 1977. Punkrock-Künstlerin Patti Smith sitzt in ihrer Wohnung in New York und wartet auf den Anruf ihres Freundes. Er lebt in Michigan und beide haben kein Geld. Deswegen telefonieren sie nachts, wenn Ferngespräche billig sind. Zum Zeitvertreib hört sich Patti ein Tape an, das Rocksänger und Kumpel Bruce Springsteen ihr gegeben hat. Er selbst kommt mit dem Song darauf nicht weiter. Patti hört zu, immer wieder, und beschreibt, was sie fühlt.
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0: Als ihr Freund Stunden später anruft, ist der Song fertig. Because the Night ist heute bester Rock und Pop.
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0: 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Kennst du? Die Geschichte hinter diesem Song? Ende der 80er Jahre. Für einen 16-jährigen Jungen ist sie die erste große Liebe. Sie ist wunderschön, aber auch 2 Jahre älter und viel erfahrener. Der Junge schreibt auf seiner Gitarre ein Lied für sie. Aber sie wird es nie hören. Er ist zu schüchtern, es ihr zu zeigen. Der Junge ist Eric Martin. Und einige Jahre später veröffentlicht er diesen Song mit seiner Band Mr. Big. Ich bin derjenige, der bei dir sein will. I'm the one who wants to be with you.
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0: 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Kennst du die Geschichte hinter diesem Song? 1986. Der eiserne Vorhang trennt den Westen und die Sowjetunion. Songwriter Chris Thompson möchte in London mit zwei Freunden an einer Demonstration für nukleare Abrüstung teilnehmen. Sie verabreden sich für den nächsten Morgen, um ganz vorne mit dabei zu sein. Doch dann kommen mehrere Biere und Schnaps dazwischen. Thompson verschläft. Und als er schließlich verkatert den Fernseher einschaltet, wird ihm klar, dass er die Demonstration verpennt hat. Ihn plagt ein schlechtes Gewissen und er nimmt seinen Notizblock, um einen Protestsong zu schreiben, den später sein Kumpel John Farnham aufnehmen wird. Macht Lärm und macht es klar. Wir werden hier nicht still sitzen. Wir werden nicht in Angst leben. John Farnham, you're the voice.
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5: Im Studio Christiane Hampe. Schönen guten Morgen. US-Präsident Donald Trump ist in China von Staatschef Xi Jinping empfangen worden. In der großen Halle des Volkes in Peking schüttelten sie sich die Hände. Bei dem Besuch geht es Trump vor allem um Wirtschaftsdeals, aber auch um Geopolitik. Die Amerikaner wollen den Chinesen mehr Agrarprodukte und Flugzeuge verkaufen. Trump wird bei seiner China-Reise von mehreren Wirtschaftsbossen begleitet, unter anderem Tesla-Chef Elon Musk. Deutschlands Ärzte fordern, Social Media sollte für unter 16-Jährige verboten werden. Die Bundesärztekammer spricht von zunehmenden gesundheitlichen Risiken durch zu viel Bildschirmzeit. Finn Riebesel-Freundlieb.
6: Es geht etwa um Einschlafschwierigkeiten, Konzentrationsprobleme und Entwicklungsstörungen. Außerdem müssten schnell strengere Regeln her, etwa beim Umgang mit Cybermobbing, suchtfördernden Algorithmen und schädlichen Inhalten wie Gewaltvideos. Ziel sei nicht, Kinder und Jugendliche von der digitalen Welt auszuschließen, sondern eine sichere und altersgerechte Nutzung zu fördern. Seit Australien ein Social-Media-Verbot für unter 16-Jährige eingeführt hat, nimmt die Debatte auch in Deutschland an Fahrt auf.
5: Und nun weitere Meldungen in Kürze. Nach dem Ende der 3-tägigen Waffenruhe hat Russland die Ukraine erneut mit massiven Angriffen überzogen. In der Hauptstadt Kiew kam es am frühen Morgen zu mehreren Explosionen. Bürgermeister Klitschko rief die Menschen via Telegram dazu auf, sich in Sicherheit zu bringen. Die Gewerkschaft Verdi hat für morgen bundesweite Warnstreiks im Handel angekündigt. Grund sind die festgefahrenen Tarifverhandlungen. Betroffen ist eine riesige Branche. Über 5 Millionen Menschen arbeiten im deutschen Handel, davon über 3 Millionen im Einzelhandel. Beim Eurovision Song Contest in Wien geht's heute um die letzten Finalplätze. Im zweiten Halbfinale treten erneut 15 Länder gegeneinander an. 10 kommen ins Finale am Samstag. Deutschland hat den Platz ja schon sicher. Dieses Jahr geht Sarah Engels mit dem Song Fire an den Start.
4: Das Wetter für uns in Baden-Württemberg.
7: Grauer Start heute Morgen. Die Wolken hängen tief und es regnet immer wieder, teils auch kräftiger. Bis zum Nachmittag bleibt es ziemlich nass. In Stuttgart sind heute maximal 14 Grad drin. Morgen bleibt es bedeckt, ab und zu fällt noch etwas Regen. Dazu Höchstwerte von 10 bis 11 Grad.
4: Verkehrsservice.
7: Da sieht's aktuell sehr gut aus bei uns. Die Straßen sind frei.
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0: 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Kennst du? Die Geschichte hinter diesem Song?
1: Es ist 1993. Ein junges Mädchen läuft über die Straße in ein Treppenhaus. Sie möchte ihren Freund abholen. Die beiden wollen auf eine Party. Sie klopft an die Tür, aber niemand öffnet. Sie klopft lauter und lauter, aber es passiert nichts. Das Mädchen kann die Tür schließlich aufdrücken und gelangt in die Wohnung. Als sie im Schlafzimmer ankommt, findet sie ihren toten Freund, gestorben an einer Überdosis. Sie schreibt einen Song. Ich werde dich nicht vergessen, mein Freund, und halte deinen letzten Kuss in Ehren. Pink, Who Knew?
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4: Im Studio Christiane Hampe. Schönen guten Morgen. Hände schütteln und freundliche Worte. US-Präsident Donald Trump ist in China von Staatschef Xi Jinping empfangen worden. Bei dem Treffen in der großen Halle des Volkes in Peking sagte Trump, es ist eine Ehre, ihr Freund zu sein. Xi betonte, die USA und China sollten Partner und keine Rivalen sein. Bei dem Besuch geht es Trump vor allem um Wirtschaftsdeals, aber auch um Geopolitik. Die Amerikaner wollen den Chinesen mehr Agrarprodukte und Flugzeuge verkaufen. Trump wird bei seiner China-Reise von mehreren Wirtschaftsbossen begleitet, unter anderem Tesla-Chef Elon Musk. Die Gewerkschaft Verdi hat für morgen bundesweite Warnstreiks im Handel angekündigt. Beschäftigte in Supermärkten, Lagern und im Großhandel sollen ihre Arbeit niederlegen. Philipp Nützig.
5: Betroffen ist eine riesige Branche. Über 5 Millionen Menschen arbeiten im deutschen Handel, davon über 3 Millionen im Einzelhandel. Auslöser der Streiks sind festgefahrene Tarifgespräche. Verdi fordert 7% mehr Lohn, mindestens aber ein Plus von 225 Euro pro Monat. Der Handelsverband Deutschland hatte bereits vor Start der Verhandlung von unrealistischen Forderungen gesprochen. Unter anderem in Frankfurt, Hamburg, Stuttgart und Dortmund sind Kundgebungen geplant.
4: Und nun weitere Meldungen in Kürze. An Himmelfahrt sind heute wieder viele unterwegs, darunter viele Männergruppen. Der Soziologe Andreas Lange von der Uni Ravensburg sagt, neue, moderne Väter sind gefragt. Aber die Weiterentwicklung der Vaterrolle zum echten Vorbild sei von vielen Faktoren abhängig.
6: Die erste Hürde sind Debatten, die wir gerade wieder führen. Wir müssen alle wieder mehr arbeiten. Also der gute Mitarbeiter ist der, der abends das Licht in der Firma ausmacht. Dazu kommen natürlich die gesetzlichen Regelungen, die auch die Elternzeit nicht so attraktiv machen. Und auf der Ebene von kulturellen Leitbildern. Männlichkeit wird mit Machen, Schaffen, Schweiß untermalt. Und die anderen Männerbilder sind da noch nicht so stark vertreten.
0: Das Wetter für uns in Baden-Württemberg.
7: Grauer Start heute Morgen. Die Wolken hängen tief und es regnet immer wieder, teils auch kräftiger. Bis zum Nachmittag bleibt es ziemlich nass. In Stuttgart sind heute maximal 14 Grad drin. Morgen bleibt es bedeckt, ab und zu fällt noch etwas Regen. Dazu Höchstwerte von 10 bis 11 Grad.
0: Verkehrsservice.
7: Da sieht's aktuell sehr gut aus bei uns. Die Straßen sind frei.
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10: Im Studio Christiane Hampe. Schönen guten Morgen. Hände schütteln und freundliche Worte. US-Präsident Donald Trump ist in China von Staatschef Xi Jinping empfangen worden. Bei dem Treffen in der großen Halle des Volkes in Peking sagte Trump, es ist eine Ehre, ihr Freund zu sein. Xi betonte, die USA und China sollten Partner und keine Rivalen sein. Bei dem Besuch geht es Trump vor allem um Wirtschaftsdeals, aber auch um Geopolitik. Die Amerikaner wollen den Chinesen mehr Agrarprodukte und Flugzeuge verkaufen. Trump wird bei seiner China-Reise von mehreren Wirtschaftsbossen begleitet, unter anderem Tesla-Chef Elon Musk. Zum Feiertag heute zieht es wieder viele Menschen zu Vatertagstouren nach draußen. Traditionell sind ja vor allem viele Männer bzw. auch Väter unterwegs. Der Soziologe Andreas Lange von der Uni Ravensburg ruft anlässlich des Feiertags dazu auf, klassische Rollenbilder zu überdenken. Noch immer tragen Mütter deutlich mehr sogenannten Mental Load bei der Kindererziehung. Lange sagte uns,
11: nicht so sehr in der praktischen Arbeit, da haben es die Väter zugelegt, aber in dem sogenannten Mental Load. Also wenn ein Schulprojekt ist und da heißt, es muss ein Drache gebaut werden, Papa baut den Drachen. Aber die Mama muss 3 Wochen vorher wissen, dass der Drache gebaut wird, weil sie auf dem Elternabend ist. Und um diese ganzen Arbeiten etwas gleichgewichtiger zu verteilen, brauchen wir mehr aktive Väter, die sich in der Familie engagieren können.
10: Und nun weitere Meldungen in Kürze. Nach dem Ende der 3-tägigen Waffenruhe hat Russland die Ukraine erneut mit massiven Angriffen überzogen. In der Hauptstadt Kiew kam es am frühen Morgen zu mehreren Explosionen. Bürgermeister Klitschko rief die Menschen via Telegram dazu auf, sich in Sicherheit zu bringen. Deutschlands Ärzte fordern, Social Media sollte für unter 16-Jährige verboten werden. Die Bundesärztekammer spricht von zunehmenden gesundheitlichen Risiken wie schlechterem Schlaf, Konzentrationsproblemen und Entwicklungsstörungen. Als erstes Land hatte Australien so ein Social Media Verbot eingeführt.
9: Das Wetter für uns in Baden-Württemberg.
12: Grauer Start heute Morgen. Die Wolken hängen tief und es regnet immer wieder, teils auch kräftiger. Bis zum Nachmittag bleibt es ziemlich nass. In Stuttgart sind heute maximal 14 Grad drin. Morgen bleibt es bedeckt, ab und zu fällt noch etwas Regen. Dazu Höchstwerte von 10 bis 11 Grad.
9: Verkehrsservice.
12: Da sieht's aktuell sehr gut aus bei uns. Die Straßen sind frei.
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Wer hat verloren? 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Ich mich? 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
4: Im Studio Christiane Hampe. Schönen guten Morgen. US-Präsident Donald Trump und Chinas Staatschef Xi Jinping sind in Peking zu Gesprächen zusammengekommen. Nach dem Empfang mit militärischen Ehren überhäufte Trump den Gastgeber erst einmal mit Komplimenten. Lisa Schwarzkopf.
5: Die Beziehungen zwischen beiden Ländern seien besser als je zuvor, sagte Trump. Xi sei sein Freund und eine großartige Führungspersönlichkeit. Xi betonte, die USA und China sollten Partner sein und keine Rivalen. Im Mittelpunkt der Gespräche stehen die Handelsbeziehungen. Trump hofft, dass China mehr Agrarprodukte und Flugzeuge der Amerikaner kauft. Streit gibt es um Taiwan. China will einen geplanten US-Waffenexport an die Insel verhindern.
4: Die Gewerkschaft Verdi hat für morgen bundesweite Warnstreiks im Handel angekündigt. Grund sind die festgefahrenen Tarifverhandlungen. Betroffen ist eine riesige Branche. Über 5 Millionen Menschen arbeiten im deutschen Handel, davon über 3 Millionen im Einzelhandel. Und nun weitere Meldungen in Kürze. Altkanzlerin Angela Merkel nimmt Schwarz-Rot gegen Kritik in Schutz. Sie fordert mehr Gelassenheit im Umgang mit Meinungsverschiedenheiten. Dass etwa in einer Koalition bei komplexen Themen wie der Gesundheitsreform nur gleiche Meinungen herrschten, sei schier ausgeschlossen, sagte sie dem Fokus. An Himmelfahrt sind heute wieder viele unterwegs, darunter viele Männergruppen. Der Soziologe Andreas Lange von der Uni Ravensburg sagt, neue, moderne Väter sind gefragt, aber die Weiterentwicklung der Vaterrolle zum echten Vorbild sei von vielen Faktoren abhängig.
6: Die erste Hürde sind Debatten, die wir gerade wieder führen. Wir müssten alle wieder mehr arbeiten. Also der gute Mitarbeiter ist der, der abends das Licht in der Firma ausmacht. Dazu kommen natürlich die gesetzlichen Regelungen, die auch die Elternzeit nicht so attraktiv machen. Und auf der Ebene von kulturellen Leitbildern. Männlichkeit wird mit Machen, Schaffen, Schweiß untermalt. Und die anderen Männerbilder sind da noch nicht so stark vertreten.
3: Das Wetter für uns in Baden-Württemberg.
5: Grauer Start heute Morgen. Die Wolken hängen tief und es regnet immer wieder, teils auch kräftiger. Bis zum Nachmittag bleibt es ziemlich nass. In Stuttgart sind heute maximal 14 Grad drin. Morgen bleibt es bedeckt, ab und zu fällt noch etwas Regen. Dazu Höchstwerte von 10 bis 11 Grad.
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3: Verkehrsservice.
5: Da sieht's aktuell sehr gut aus bei uns. Die Straßen sind frei.
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0: 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Kennst du die Geschichte hinter diesem Song? Es ist das Jahr 2000 bei der Olympiade in Sydney. Die australische Band Midnight Oil steht auf der Bühne. Sie tragen schwarze Shirts mit der Aufschrift Sorry. Dabei spielen sie ihren größten Erfolg, Bads Are Burning. Sie wollen daran erinnern, warum sie diesen Song im Jahr 1988 geschrieben haben. Die Zeit ist gekommen, die Miete zu zahlen, unseren Beitrag zu zahlen. Es geht um die Aborigines. Die weißen eingewanderten Australier sollen ihren Anteil am Land zahlen, das sie den Aborigines einst weggenommen haben. Midnight Oil. Bads Are Burning.
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10: Im Studio Christiane Hampe. Schönen guten Tag. Die USA und China sollten Partner und keine Gegner sein. Das hat Staatschef Xi Jinping beim Besuch von US-Präsident Donald Trump in Peking gesagt, vor allem mit Blick auf die Waffenlieferung der Amerikaner an Taiwan. Aber, so der Politikwissenschaftler Clemens Fischer bei NTV,
11: auf der anderen Seite sagt Xi aber, er freut sich, den amerikanischen Firmen einen erweiterten Marktzugang zu China zu geben. Das heißt, Xi ist in der Lage, und das ist wirklich etwas Neues, mit Zuckerbrot und Peitsche zu arbeiten.
10: Trump will bei seinem Besuch in Peking vor allem Wirtschaftsdeals einfädeln. Unter anderem sollen die Chinesen mehr Agrarprodukte und Flugzeuge von den Amerikanern kaufen. Und nun weitere Meldungen in Kürze. Altkanzlerin Angela Merkel nimmt Schwarz-Rot gegen Kritik in Schutz. Sie fordert mehr Gelassenheit im Umgang mit Meinungsverschiedenheiten. Dass etwa in einer Koalition bei komplexen Themen wie der Gesundheitsreform nur gleiche Meinungen herrschten, sei schier ausgeschlossen, sagte sie dem Fokus. Russland hat die Ukraine in der Nacht erneut massiv angegriffen. In Kiew wurde mindestens ein Mensch getötet, 16 weitere verletzt. Landesweit heulten die Sirenen. Nach ukrainischen Angaben feuerte Russland fast 700 Drohnen und knapp 60 Raketen ab. Fast alle konnten aber abgefangen werden. In Köln steigt heute das DFB-Pokalfinale der Fußballfrauen. VfL Wolfsburg gegen Bayern München. Ein Traumfinale unter besonderen Vorzeichen, Lisa Schwarzkopf.
12: Ja, das kann man wohl sagen. Titelverteidiger gegen Rekordpokalsieger, Meister gegen Vizemeister und noch dazu der Abschied einer Legende. Alexandra Popp, jahrelang das Aushängeschild des VfL Wolfsburg, wird in Köln ihr letztes großes Finale für die Wolfsburger bestreiten, bevor sie im Sommer zu Borussia Dortmund und wechselt. Gespielt wird vor 45.000 Fans in Köln. Anpfiff ist um 16 Uhr.
9: Das Wetter für uns in Baden-Württemberg.
12: Viele Wolken hängen gerade am Himmel, Sonne ist echt Mangelware und ab und zu kommt Regen runter, später auch mal etwas mehr. Bis zum Nachmittag werden es in Weilheim um die 14 Grad. Morgen bleibt's grau mit ein bisschen Regen zwischendurch, dazu maximal 10 bis 11 Grad.
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9: Verkehrsservice.
12: Da ist gerade auf der A8 München Richtung Stuttgart in Höhe Stuttgart Flughafen bzw. Messe der Messetunnel wegen eines Stromausfalls gesperrt.
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3: Bitte nicht vergessen, heute ist Vatertag, der Ehrentag aller Papas. Und die verwöhnen wir mit bestem Rock- und Pop-Gleichsting, Fields of Gold, vorher Bon Jovi aus den 80ern, Runaway.
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0: Schönen Feiertag euch mit uns, mit der 977. Und heute bekommen wir von uns den ganzen Feiertag über die coolsten Cover Rock- und Pop-Songs gespielt. Und da landen wir jetzt bei Michael Jackson, ein Musiker, der von klein auf wusste, was er will in seinem Leben. Er will unbedingt Musik machen und damit erfolgreich sein. Angetrieben, gewollt oder ungewollt, und das wird auch im Film thematisiert, von seinem Vater Joseph Jackson.
1: Weißt du, was ich will?
2: Du willst der größte Star der Welt sein. Wir müssen aus Michaels Erfolg Kapital schlagen. Weil die Jackson-Familie die Marke ist, das ist unsere Coca-Cola. Und wir müssen anfangen zu verkaufen. Ich plane eine internationale Tour. Das hier ist erst der Anfang.
0: Und den Film muss ich mir unbedingt im Kino anschauen. Michael, sein Neffe, verkörpert ihn wirklich Weltklasse. Und das ist auch der Grund, warum seine Songs momentan in den deutschen Charts wieder ein Comeback feiern, bietet zum Beispiel aktuell in den deutschen Singlecharts auf Platz 16. Und den Song haben Fall Out Boy featuring John Mayer gecovert. Und die Nummer spiele ich euch jetzt.
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0: Wetter für uns in Baden-Württemberg.
1: Viele Wolken hängen gerade am Himmel, Sonne ist echt Mangelware und ab und zu kommt Regen runter, später auch mal etwas mehr. Bis zum Nachmittag werden es in Weilheim um die 14 Grad. Morgen bleibt's grau mit ein bisschen Regen zwischendurch, dazu maximal 10 bis 11 Grad.
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1: Vorsicht da bitte auf der A6 Heilbronn Richtung Mannheim. Zwischen Heilbronn unter Eisesheim und Bad Rappenau. Da liegt ein Gegenstand auf der mittleren und der rechten Spur. Und auf der A8 München Richtung Stuttgart ist in Höhe Stuttgart Flughafen bzw. Messe immer noch der Messetunnel wegen eines Stromausfalls gesperrt.
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2: Und auch am Feiertag gibt's von uns die meisten 80er, die meisten 90er, einfach die meiste Musik. Jetzt aus dem Jahr 1982, Joan Jett, I Love Rock'n'Roll. Ich bin Herr Christian.
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12: Im Studio Christiane Hampe. Schönen guten Tag. Die USA und China sollten Partner und keine Gegner sein. Das hat Staatschef Xi Jinping beim Besuch von US-Präsident Donald Trump in Peking gesagt, vor allem mit Blick auf die Waffenlieferung der Amerikaner an Taiwan. Aber, so der Politikwissenschaftler Clemens Fischer bei NTV,
13: auf der anderen Seite sagt Xi aber, er freut sich, den amerikanischen Firmen einen erweiterten Marktzugang zu China zu geben. Das heißt, Xi ist in der Lage, und das ist wirklich etwas Neues, mit Zuckerbrot und Peitsche zu arbeiten.
12: Trump will bei seinem Besuch in Peking vor allem Wirtschaftsdeals einfädeln. Unter anderem sollen die Chinesen mehr Agrarprodukte und Flugzeuge von den Amerikanern kaufen. Und nun weitere Meldungen in Kürze. Nach dem Ende der dreitägigen Waffenruhe hat Russland die Ukraine erneut mit massiven Angriffen überzogen. In der Hauptstadt Kiew kam es am frühen Morgen zu mehreren Explosionen. Bürgermeister Klitschko rief die Menschen via Telegram dazu auf, sich in Sicherheit zu bringen. Altkanzlerin Angela Merkel nimmt Schwarz-Rot gegen Kritik in Schutz. Sie fordert mehr Gelassenheit im Umgang mit Meinungsverschiedenheiten. Dass etwa in einer Koalition bei komplexen Themen wie der Gesundheitsreform nur gleiche Meinungen herrschten, sei schier ausgeschlossen, sagte sie dem Fokus. In Köln steigt heute das DFB-Pokalfinale der Fußballfrauen. VfL Wolfsburg gegen Bayern München. Ein Traumfinale unter besonderen Vorzeichen, Lisa Schwarzkopf.
14: Ja, das kann man wohl sagen. Titelverteidiger gegen Rekordpokalsieger, Meister gegen Vizemeister und noch dazu der Abschied einer Legende. Alexandra Popp, jahrelang das Aushängeschild des VfL Wolfsburg, wird in Köln ihr letztes großes Finale für die Wolfsburger bestreiten, bevor sie im Sommer zu Borussia Dortmund wechselt. Gespielt wird vor 45.000 Fans in Köln. Anpfiff ist um 16 Uhr.
1: Das Wetter für uns in Baden-Württemberg.
14: Viele Wolken hängen gerade am Himmel, Sonne ist echt Mangelware und ab und zu kommt Regen runter, später auch mal etwas mehr. Bis zum Nachmittag werden es in Weilheim um die 14 Grad. Morgen bleibt's grau mit ein bisschen Regen zwischendurch, dazu maximal 10 bis 11 Grad.
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14: Vorsicht da bitte auf der A6 Heilbronn Richtung Mannheim. Zwischen Heilbronn unter Eisesheim und Bad Rappenau, da liegt ein Gegenstand auf der mittleren und der rechten Spur. Und auf der A8 München Richtung Stuttgart ist in Höhe Stuttgart Flughafen bzw. Messe immer noch der Messetunnel wegen eines Stromausfalls gesperrt.
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7: Schönen Feiertag euch in ganz Baden-Württemberg und den Papas im Ländle einen tollen Tag heute. Jetzt Europe aus Schweden aus dem Jahr 86, The Final Countdown. Ich bin der Christian.
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0: Christi Himmelfahrt, Vatertag, Feiertag. Hier ist die neue 107.7. Schön, dass ihr mit dabei seid. Und Stunde um Stunde spiele ich euch, ich bin der Christian, die coolsten Cover-Rock- und Pop-Songs. Und jetzt Boys Don't Cry. Mit der Nummer waren unter anderem auch The Cure wahnsinnig erfolgreich. Ende 2024 wollten es Robert Smith und Co. nochmal wissen, wollten ein Comeback hinlegen, ein wahnsinniges erfolgreich, aber das hat mehr oder weniger geklappt.
1: This is the, the first release of new songs in 16 years. Each year we've played, you know, we've played like almost 100 shows in the last couple of years. So we've been active. So everything that we do depends very much on the next thing we do.
0: Ja, Robert Smith meint in diesem Interview, sie haben wirklich hunderte von Shows gespielt, hatten großartige Erfolge und das wirklich eine geile Zeit gewesen. Und nach 16 Jahren haben sie es Ende 2024 eben nochmal probiert. Und wenn die auf Tour waren, war der Song Pflicht, Boys Don't Cry. Gecovert von Oleander gibt es jetzt hier auf der 907.7 eben die coolsten Rock- und Pop-Songs gecovert. Heute am Feiertag, hier bei uns.

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0: Das Wetter für uns in Baden-Württemberg.
3: Viele Wolken hängen gerade am Himmel, Sonne ist echt Mangelware und ab und zu kommt Regen runter, später auch mal etwas mehr. Bis zum Nachmittag werden es in Weilheim um die 14 Grad. Morgen bleibt's grau mit ein bisschen Regen zwischendurch, dazu maximal 10 bis 11 Grad.
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3: Vorsicht da bitte auf der A8 Stuttgart Richtung München zwischen Wendlingen und dem Rastplatz im Rübholz. Da ist Öl ausgelaufen. Und auf der A8 München Richtung Stuttgart ist immer noch in Höhe Stuttgart Flughafen bzw. Messe der Messetunnel wegen eines Stromausfalls gesperrt.
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5: Gleich geht's zurück in meine Jugend in die 90er. Nick Cave und Kylie Minogue gibt's gleich aus diesem Jahrzehnt. Where the Wild Roses Grow. Und das hier ist Belinda Carlisle, Leave a Light On aus den 80ern. Ich bin der Christian.
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Wann immer ihr diesen Sender hört, auch heute am Feiertag, an Christi Himmelfahrt, an Vatertag, gibt es von uns besten Rock und Pop. Und jetzt aus dem Jahr 96, No Doubt, Gwen Stefani und Co., Don't Speak. Macht's euch bequem, macht was Tolles heute.

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8: Im Studio Christiane Hampe. Schönen guten Tag. US-Präsident Trump und China-Staatschef Xi sind sich einig. Die von Teheran seit dem Iran-Krieg blockierte Straße von Hormuz muss geöffnet werden. Nur so könne der weltweite Öl- und Gashandel wieder in Schwung kommen. Thema bei Trumps Besuch in Peking ist auch Taiwan. Die USA und China sollten Partner und keine Gegner sein, sagte Xi mit Blick auf die amerikanischen Waffenlieferungen an Taiwan. Aber so der Politikwissenschaftler Clemens Fischer bei NTV.
9: Auf der anderen Seite sagt Xi aber, er freut sich, den amerikanischen Firmen einen erweiterten Marktzugang zu China zu geben. Das heißt, Xi ist in der Lage, und das ist wirklich etwas Neues, mit Zuckerbrot und Peitsche zu arbeiten.
8: Altkanzlerin Angela Merkel nimmt Schwarz-Rot gegen Kritik in Schutz. Sie fordert mehr Gelassenheit im Umgang mit Meinungsverschiedenheiten. Dass etwa in einer Koalition bei komplexen Themen wie der Gesundheitsreform nur gleiche Meinungen herrschten, sei schier ausgeschlossen, sagte sie dem Fokus. Merkel kennt den Druck im politischen Geschäft wie kaum eine andere. Sie selbst war ja 16 Jahre lang im Amt, musste Kompromisse finden und Krisen bewältigen. Und nun weitere Meldungen in Kürze. Russland hat die Ukraine in der Nacht erneut massiv angegriffen. In Kiew wurde mindestens ein Mensch getötet, 16 weitere verletzt. Landesweit heulten die Sirenen. Nach ukrainischen Angaben feuerte Russland fast 700 Drohnen und knapp 60 Raketen ab. Fast alle konnten aber abgefangen werden. Heute steigt in Köln das DFB-Pokalfinale der Fußballfrauen. Der VfL Wolfsburg trifft auf Bayern München. Titelverteidiger gegen Rekordpokalsieger. Für Wolfsburg-Star Alexandra Popp ist es das letzte Finale, bevor sie nach Dortmund wechselt. Anpfiff vor rund 45.000 Fans ist heute Nachmittag um 16 Uhr.
2: Das Wetter für uns in Baden-Württemberg.
10: Viele Wolken hängen gerade am Himmel, Sonne ist echt Mangelware und ab und zu kommt Regen runter, später auch mal etwas mehr. Bis zum Nachmittag werden es in Weilheim um die 14 Grad. Morgen bleibt's grau mit ein bisschen Regen zwischendurch, dazu maximal 10 bis 11 Grad.
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12: Verkehrsservice.
10: Vorsicht da bitte auf der A7 Würzburg Richtung Ulm zwischen Dinkelsbühl, Fichtenau und Ellwangen, da liegen Gegenstände. Und auf der A8 München Richtung Stuttgart, da ist in Höhe Stuttgart Flughafen bzw. Messe der Messetunnel wegen eines Stromausfalls immer noch gesperrt.
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13: Ich bin der Christian, halte hier am Vatertag die Stellung für euch und spiele besten Rock und Pop gleich. Meredith Brooks, Bitch, und das hier ist Billy Idol aus den 80ern. Rebel Yell.
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2: Ja, das hatte weniger mit deiner Höhenangst zu tun, verstehe.
1: Richtig, verstehe. Da war ich der Taxifahrer, genau.
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0: Das Wetter für uns in Baden-Württemberg.
1: Grau und ziemlich wolkig ist es gerade und immer wieder kommt auch Regen runter, teils auch länger am Stück. Auch der Nachmittag bleibt ziemlich nass und eher frisch mit maximal 15 Grad in Stuttgart. Morgen geht's ähnlich weiter mit vielen Wolken und ab und zu etwas Regen und es wird kühler bei nur noch 9 bis 10 Grad.
0: Verkehrsservice.
1: Auf der A81 Heilbronn Richtung Stuttgart bitte aufpassen. Zwischen Ludwigsburg Süd und Stuttgart Zuffenhausen, da liegen Gegenstände auf der linken Spur. Der Messetunnel auf der A8 München Richtung Stuttgart ist in Höhe Stuttgart Flughafen Messe wegen eines Stromausfalls gesperrt. Und in Stuttgart ist die Schlossstraße zwischen der Silberburgstraße und der Senefelder Straße nach einem Unfall in beiden Richtungen gesperrt.
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2: Und auch heute am Feiertag, am Vatertag, gibt's von uns die meisten 80er, die meisten 90er, einfach die meiste Musik. Und jetzt Whitesnake, Here I Go Again. Ich bin Herr Christian.
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aus, wir müssen gehen. Das ist der Titel ihrer Tour. Und dabei geht es um die Toten Hosen. Hier ist die neue 107.7. Wir spielen euch auch am Feiertag besten Rock und Pop. Und hier sind Campino und Co. mit Bonnie und Clyde. Wir sind uns

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6: Im Studio Christiane Hampe. Schönen guten Tag. US-Präsident Trump und China-Staatschef Xi sind sich einig. Die Straße von Hormuz muss geöffnet werden. Das haben beide bei ihrem Treffen in Peking gesagt. Lisa Schwarzkopf mit mehr.
7: Durch die wichtige Schifffahrtsstraße läuft ein Fünftel des weltweiten Öl- und Gashandels. Seit dem Iran-Krieg hat sie Teheran weitgehend gesperrt. Die Folge sind rasant gestiegene Energiepreise. Bei Trumps Besuch in Peking geht es aber auch um Wirtschaftsdeals. Die Chinesen sollen etwa mehr Agrarprodukte und Flugzeuge bei den Amerikanern kaufen. Trump wird bei seiner Reise von mehreren Wirtschaftsbossen begleitet, darunter Tech-Milliardär Elon Musk.
6: Und nun weitere Meldungen in Kürze. Russland hat die Ukraine in der Nacht erneut massiv angegriffen. In Kiew wurde mindestens ein Mensch getötet, 16 weitere verletzt. Landesweit heulten die Sirenen. Nach ukrainischen Angaben feuerte Russland fast 700 Drohnen und knapp 60 Raketen ab. Fast alle konnten aber abgefangen werden. Altkanzlerin Angela Merkel nimmt Schwarz-Rot gegen Kritik in Schutz. Sie fordert mehr Gelassenheit im Umgang mit Meinungsverschiedenheiten. Dass etwa in einer Koalition bei komplexen Themen wie der Gesundheitsreform nur gleiche Meinungen herrschten, sei schier ausgeschlossen, sagte sie dem Fokus. Heute steigt in Köln das DFB-Pokalfinale der Fußballfrauen. Der VfL Wolfsburg trifft auf Bayern München. Titelverteidiger gegen Rekordpokalsieger. Für Wolfsburg-Star Alexandra Popp ist es das letzte Finale, bevor sie nach Dortmund wechselt. Anpfiff vor rund 45.000 Fans ist heute Nachmittag um 16 Uhr.
5: Das Wetter für uns in Baden-Württemberg.
8: Aktuell ist es bei uns grau und ziemlich wolkig und immer mal wieder kommt Regen durch, teils auch länger am Stück. Auch in den nächsten Stunden bleibt es ziemlich nass und eher frisch mit maximal 14 Grad in Stuttgart. Morgen geht's ähnlich weiter mit vielen Wolken und ab und zu etwas Regen. Dazu wird es nochmal kühler bei nur noch 9 bis 10 Grad.
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10: Verkehrsservice.
8: Auf der A8 München Richtung Stuttgart ist der Messetunnel in Höhe Stuttgart Flughafen Messe wegen eines Stromausfalls gesperrt. Und in Stuttgart ist die Schlossstraße zwischen der Silberburgstraße und der Senefelder Straße nach einem Unfall beidseitig gesperrt.
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11: Für viele von euch ist das ein langes XXL-Wochenende. Morgen der Brückentag. Hoffentlich habt ihr den genommen. Genießt es mit den meisten 80ern hier auf der 907.7 und jetzt zum Beispiel Queen.
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0: Hier ist die neue 107.7. Heute am Feiertag. Christi Himmelfahrt, Vatertag. Nicht vergessen, ne? Papa anrufen. Ganz, ganz wichtig. Ich bin der Christian, spiele euch heute Stunde um Stunde die coolsten Cover-Rock- und Pop-Songs. Und da gehört die Nummer auch dazu, Big in Japan. Alphaville hatten damals 1984 wahnsinnige Erfolge mit dem Song, aber auch eine Band in den 90ern hat es probiert, mit der Nummer in den Charts zu landen. Und die haben es geschafft. Henning und Sandra, eben die Guano Apes, eine Band aus Göttingen, die noch heute übrigens Musik macht. Und die haben es geliebt, auf Tour zu sein.
1: Das ist natürlich toll. Ich meine, wir machen das jetzt auch schon seit 20 Jahren und wir haben eben ganz, ganz viele Leute dabei, die uns auch so lange oder fast so lange auch schon mit begleiten. Und das ist so, halt so ein bisschen Familie, die unterwegs ist. Und man hat eben so seinen Tourbus und ich mag es total gerne. Es ist so ein bisschen so dein eigener Kokon, in dem man so durch die Gegend reist und dann irgendwie plötzlich wieder in einer neuen Stadt aufwacht.
0: Ja, und auf ihren Konzerten war der Song zu 100% Pflicht. Big in Japan, die Guano Apes, die stehen jetzt hier auf der Playlist der 977. Heute am Vatertag die coolsten Rock- und Pop-Songs gecovert. Hier bei uns.

0: Das Wetter für uns in Baden-Württemberg.
1: Aktuell ist es bei uns grau und ziemlich wolkig und immer mal wieder kommt Regen durch, teils auch länger am Stück. Auch in den nächsten Stunden bleibt es ziemlich nass und eher frisch mit maximal 14 Grad in Stuttgart. Morgen geht's ähnlich weiter mit vielen Wolken und ab und zu etwas Regen. Dazu wird es nochmal kühler bei nur noch 9 bis 10 Grad.
0: Verkehrsservice.
1: A8 Stuttgart Richtung München. Im Lämmerbuckeltunnel hat es einen Unfall auf der linken Spur gegeben. Auf der B10 Stuttgart Richtung Ulm ist zwischen dem Plochinger Dreieck und Ebersbach ein Fahrzeug liegen geblieben. Und wir haben noch einen Unfall auf der B465 Münsingen-Kirchheim-Teck zwischen der Bergstraße in Oven und Dettingen. Auf der A8 München Richtung Stuttgart ist in Höhe Stuttgart Flughafen Messe der Messetunnel wegen eines Stromausfalls gesperrt.
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3: Und auch am Feiertag, ganz klar, die meisten 80er, die meisten 90er, einfach die meiste Musik. Gleich Chumba Wamba, vorher Ultravox. Dancing with tears in my eyes. Ich bin der Christian.
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Wir stehen in ganz Baden-Württemberg für besten Rock und Pop, eben für die meiste Musik. Ihr seid bei der 977. Euch einen tollen Feiertag, auch wenn das Wetter nicht so mitspielt. Jetzt Mr. Big und Wild World aus den 90ern.

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12: Im Studio Philipp Nützig. Schönen guten Tag. US-Präsident Trump und Chinas Staatschef Xi wollen künftig enger zusammenarbeiten. Das ist das Ergebnis ihrer Gespräche in Peking. Thema war unter anderem auch der Krieg im Iran, der die Wirtschaft beider Seiten belastet. Da sind sie sich einig, dass der Iran die Straße von Hormuz öffnen muss, damit der weltweite Öl- und Gashandel wieder in Schwung kommt. In der Taiwan-Frage zeigte sich Xi dagegen kritisch. China betrachtet die Insel als abtrünnige Region, die USA dagegen unterstützen Taiwan. An Himmelfahrt sind heute wieder viele unterwegs, darunter auch viele Männergruppen. Der Soziologe Andreas Lange von der Uni Ravensburg sagt, neue moderne Männer sind gefragt, aber die Weiterentwicklung der Vaterrolle zum echten Vorbild sei von vielen Faktoren abhängig.
13: Die erste Hürde sind Debatten, die wir gerade wieder führen. Wir müssten alle wieder mehr arbeiten. Also der gute Mitarbeiter ist der, der abends das Licht in der Firma ausmacht. Dazu kommen natürlich die gesetzlichen Regelungen, die auch die Elternzeit nicht so attraktiv machen. Und auf der Ebene von kulturellen Leitbildern. Männlichkeit wird mit Machen, Schaffen, Schweiß untermalt und die anderen Männerbilder sind da noch nicht so stark vertreten.
12: Und nun weitere Meldungen in Kürze. Die Gewerkschaft Verdi ruft morgen zu bundesweiten Warnstreiks im Handel auf. Beschäftigte in Supermärkten, Lagern und im Großhandel sollen ihre Arbeit niederlegen. In vielen Städten gibt es Kundgebungen. Hintergrund sind stockende Tarifverhandlungen. Ärzte in Deutschland schlagen in der Debatte um ein Social-Media-Verbot Alarm. Die Bundesärztekammer fordert ein Verbot für unter 16-Jährige wie in Australien und warnt vor gesundheitlichen Folgen bei Kindern und Jugendlichen wie Schlaf- und Konzentrationsproblemen. In Köln steigt heute das DFB-Pokalfinale im Frauenfußball. Der VfL Wolfsburg trifft auf Bayern München. Titelverteidiger gegen Rekordpokalsieger. Für Wolfsburg-Star Alexandra Popp ist es das letzte Finale, bevor sie nach Dortmund wechselt. Anpfiff ist vor rund 45.000 Fans um 16 Uhr.
14: Das Wetter für uns in Baden-Württemberg.
15: Aktuell ist es bei uns grau und ziemlich wolkig und immer mal wieder kommt Regen durch, teils auch länger am Stück. Auch in den nächsten Stunden bleibt es ziemlich nass und eher frisch mit maximal 14 Grad in Stuttgart. Morgen geht's ähnlich weiter mit vielen Wolken und ab und zu etwas Regen. Dazu wird es nochmal kühler bei nur noch 9 bis 10 Grad.
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17: Verkehrsservice.
15: Auf der B465 Münsingen-Kirchheim-Teck hat es zwischen der Bergstraße in Oven und Dettingen einen Unfall gegeben. Auf der A8 München Richtung Stuttgart ist in Höhe Stuttgart Flughafen Messe der Messetunnel wegen eines Stromausfalls gesperrt.
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18: Ich bin der Christian, versorge euch heute am Feiertag mit bestem Rock und Pop. Gleich Coldplay, Viva La Vida nach der Cutting Crew aus den 80ern. I Just Died in Your Arms. Schönen Nachmittag.
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0: ihr genießt euren Feiertag und wir spielen euch besten Rock und Pop. Hier ist die Neue 107.7. Ich bin der Christian und von mir gibt's heute, Stunde um Stunde, die coolsten Cover Rock und Pop Songs gespielt. Jetzt You're the Voice. John Farnham war damals super erfolgreich mit diesem Song und hat wahnsinnig verdient daran an dieser Nummer. Und er erinnert sich heute noch gerne daran zurück, wo er unterwegs war, auf Tour, Konzerte gegeben hat. Da war er auf der Bühne gestanden, hat in die erste Reihe runtergeblickt bei You're the Voice und seine Fans waren absolut textsicher. Genau das ist Erfolg.
1: Normally I look down and the first two or three rows I recognize and they mouth the words. So when I mark them up, I tend to read their lips.
0: Aber Erfolg ist es auch, wenn andere Musiker fragen, hey, wie schaut's aus? Können wir diesen Song covern? Hättest du was dagegen? Ja, und daran hat er auch verdient. John Farnham. Blind Guardian haben diese Nummer gecovert und die gibt's jetzt hier. You're the Voice auf der 907.7 von eben Blind Guardian.

0: Das Wetter für uns in Baden-Württemberg.
1: Aktuell ist es bei uns grau und ziemlich wolkig und immer mal wieder kommt Regen durch, teils auch länger am Stück. Auch in den nächsten Stunden bleibt es ziemlich nass und eher frisch mit maximal 14 Grad in Stuttgart. Morgen geht's ähnlich weiter mit vielen Wolken und ab und zu etwas Regen. Dazu wird es nochmal kühler bei nur noch 9 bis 10 Grad.
0: Verkehrsservice.
1: Auf der B465 Münsingen-Kirchheim-Teck hat es zwischen der Bergstraße in Oven und Dettingen einen Unfall gegeben. Auf der A8 München Richtung Stuttgart ist in Höhe Stuttgart-Flughafen-Messe der Messetunnel wegen eines Stromausfalls gesperrt.
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2: Ich bin der Christian, versorge euch heute auch am Feiertag mit den meisten 80ern, den meisten 90ern, einfach mit der meisten Musik. Und jetzt aus Schweden, Roxette und The Look. Schönen Nachmittag.
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0: Viele in Baden-Württemberg sind mittendrin in einem langen XXL-Wochenende. Viele haben sich morgen am Brückentag freigenommen. Alles richtig gemacht. Hier ist die neue 107.7. Wir spielen euch besten Rock und Pop. Und jetzt geht's in die 90er. Und damals hatte er ein ganz großes Comeback hingelegt. Falco, Musik aus Wien, Out of the Dark, gibt es jetzt hier auf der neuen 107.7.
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15: Im Studio Philipp Nützig. Schönen guten Tag. US-Präsident Trump und Chinas Staatschef Xi sind sich einig, die von Teheran seit dem Iran-Krieg blockierte Straße von Hormuz muss geöffnet werden. Nur so könne der weltweite Öl- und Gashandel wieder in Schwung kommen. Thema bei Trumps Besuch in Peking ist auch Taiwan. Die USA und China sollten Partner und keine Gegner sein, sagte Xi mit Blick auf die amerikanischen Waffenlieferungen an Taiwan. Der Politikwissenschaftler Clemens Fischer sagt bei NTV aber:
16: Auf der anderen Seite sagt Xi aber, er freut sich, den amerikanischen Firmen einen erweiterten Marktzugang zu China zu geben. Das heißt, Xi ist in der Lage, und das ist wirklich etwas Neues, mit Zuckerbrot und Peitsche zu arbeiten.
15: Auf die Bundesländer kommen in den nächsten Jahren Mehrkosten in Höhe von hunderten Millionen Euro zu, wegen einer höheren Bezahlung ihrer Beamten. Das zeigt eine Umfrage des Spiegel bei den Länderministerien. Beispielsweise rechnet Hessen mit gut 750 Millionen Euro mehr pro Jahr, Schleswig-Holstein mit gut 500 Millionen. Hintergrund ist ein Urteil des Bundesverfassungsgerichts. Viele Beamte haben demnach jahrelang zu wenig verdient. Und nun weitere Meldungen in Kürze. Das neue Heizungsgesetz von Union und SPD bekommt Kritik von Wirtschaft und Umweltschützern. Die Wirtschaft findet es zwar gut, dass Öl- und Gasheizungen erlaubt bleiben, sieht aber offene Fragen, etwa bei der Kostenverteilung für Mieter und Vermieter. Der BUND spricht dagegen von einem Tiefpunkt beim Klimaschutz. Russland hat die Ukraine in der Nacht erneut massiv angegriffen. In Kiew wurden mindestens 5 Menschen getötet, Dutzende weitere verletzt. Landesweit heulten die Sirenen. Nach ukrainischen Angaben feuerte Russland fast 700 Drohnen und knapp 60 Raketen ab. Fast alle konnten aber abgefangen werden. Beim Eurovision Song Contest in Wien geht es heute um die letzten Finalplätze. Im zweiten Halbfinale treten erneut 15 Länder gegeneinander an. 10 kommen ins Finale am Samstag. Deutschland hat den Platz schon sicher. Dieses Jahr geht Sarah Engels mit dem Song Fire an den Start.
0: Das Wetter für uns in Baden-Württemberg.
3: Aktuell ist es bei uns grau und ziemlich wolkig und immer mal wieder kommt Regen durch, teils auch länger am Stück. Auch in den nächsten Stunden bleibt es ziemlich nass und eher frisch mit maximal 14 Grad in Stuttgart. Morgen geht's ähnlich weiter mit vielen Wolken und ab und zu etwas Regen. Dazu wird es nochmal kühler bei nur noch 9 bis 10 Grad.
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17: Verkehrsservice.
3: Auf der A8 München Richtung Stuttgart ist in Höhe Stuttgart Flughafen Messe der Messetunnel wegen eines Stromausfalls gesperrt.
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18: Ich bin der Christian. Kleiner Appell an alle Väter. Haut rein, es ist euer Ehrentag. Lasst euch verwöhnen. Ich spiele euch die meisten 80er, jetzt John Parr und St. Elmo's Fire aus dem Jahr 85.
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0: An der Stelle Schande über mein Haupt. Ich habe den Film noch immer nicht gesehen. Den Film Michael. Hier ist die neue 107.7 am Feiertag. Ich bin der Christian, spiele euch heute den ganzen Tag die coolsten Cover-Rock- und Pop-Songs. Und jetzt eben Smooth Criminal. Da machen wir halt bei Michael Jackson. Ein Musiker, der schon immer wusste, was er möchte in seinem Leben von klein auf. Eben Musik machen.
1: Weißt du, was ich will?
2: Du willst der größte Star der Welt sein. Wir müssen aus Michaels Erfolg Kapital schlagen. Weil die Jackson-Familie die Marke ist, das ist unsere Coca-Cola. Und wir müssen anfangen zu verkaufen. Ich plane eine internationale Tour. Das hier ist erst der Anfang.
0: Sein Vater, Joseph Jackson, der witterte das große Geld mit seiner Family. Ja. Für Michael war die Familie sehr, sehr wichtig. Einerseits, aber andererseits...
1: Ich liebe meine Familie, aber ich will mein eigenes Ding machen. Ich habe all diese Ideen im Kopf. Und die müssen raus.
3: Dann tu's, Michael. Du bist kein kleiner Junge mehr.
0: Und eben diese eigenen Ideen hat er rausgelassen. Bester Beweis, Smooth Criminal. Gecovert übrigens von Alien and Farm. Schon ewig nicht mehr im Radio gehört. Geiler Rocksong. Und den gibt es jetzt hier auf der 907.7. Wir spielen euch heute am Feiertag die coolsten Cover-Rock- und Pop-Songs. Den ganzen Tag.

0: Das Wetter für uns in Baden-Württemberg.
1: Verbreitet ziemlich bewölkt geht's hier bei uns durch den Nachmittag. Es kommt immer mal wieder Regen runter und nur zwischendurch blitzt kurz die Sonne durch. Bis zum Abend bleibt es eher nass und in Reutlingen sind maximal 14 Grad drin. Morgen bleibt es eher grau und ab und zu nieselt es auch mal. Die Höchstwerte liegen bei 8 bis 11 Grad.
0: Verkehrsservice.
1: In Stuttgart hat es auf der Heinestraße zwischen der Laustraße und der Eugen-Dolmetsch-Straße einen Unfall auf der rechten Spur gegeben. Auf der A8 München Richtung Stuttgart ist in Höhe Stuttgart Flughafen Messe der Messetunnel wegen eines Stromausfalls gesperrt.
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2: Schon Donnerstagnachmittag. Ich bin der Christian, spiele euch die meisten 80er, die meisten 90er, einfach die meiste Musik. Gleich Robbie Williams, Let Me Entertain You, nach Status Quo in the Army Now.
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Väter in ganz Baden-Württemberg. Heute ist euer Ehrentag. Lasst euch verwöhnen. Hier ist die Neue 107.7 und wir tun das liebend gerne mit bestem Rock und Pop. Gleich zum Beispiel Camouflage, Love is a Shield und das sind The Connells aus den 90ern, 74, 75.

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9: Im Studio Philipp Nützig. Schönen guten Tag. US-Präsident Trump und Chinas Staatschef Xi sind sich einig. Die Straße von Hormuz muss geöffnet werden, damit der weltweite Öl- und Gashandel wieder in Gang kommt. Das haben beide nach ihrem Treffen in Peking gesagt. Der Iran hatte die wichtige Schifffahrtsroute infolge des Iran-Kriegs ja weitgehend gesperrt. Bei Trumps Besuch in China geht es neben geopolitischen Fragen aber auch um Wirtschaftsdeals. Die Chinesen sollen beispielsweise mehr Agrarprodukte und Flugzeuge bei den Amerikanern kaufen. An Himmelfahrt sind heute wieder viele unterwegs, darunter auch viele Männergruppen. Der Soziologe Andreas Lange von der Uni Ravensburg sagt, neue moderne Männer sind gefragt, aber die Weiterentwicklung der Vaterrolle zum echten Vorbild sei von vielen Faktoren abhängig.
10: Die erste Hürde sind Debatten, die wir gerade wieder führen. Wir müssten alle wieder mehr arbeiten. Also der gute Mitarbeiter ist der, der abends das Licht in der Firma ausmacht. Dazu kommen natürlich die gesetzlichen Regelungen, die auch die Elternzeit nicht so attraktiv machen. Und auf der Ebene von kulturellen Leitbildern. Männlichkeit wird mit Machen, Schaffen, Schweiß untermalt und die anderen Männerbilder sind da noch nicht so stark vertreten.
9: Und nun weitere Meldungen in Kürze. Wer für Europa im Ukraine-Konflikt vermittelt, da lassen wir uns nicht reinreden, das hat Kanzler Merz klargestellt. Der Hintergrund, Kreml-Chef Putin hatte zuletzt vorgeschlagen, Altkanzler Schröder als Vermittler einzusetzen. Merz zweifelt außerdem daran, dass Russland überhaupt verhandeln will. Ärzte in Deutschland schlagen in der Debatte um ein Social-Media-Verbot Alarm. Die Bundesärztekammer fordert ein Verbot für unter 16-Jährige wie in Australien und warnt vor gesundheitlichen Folgen bei Kindern und Jugendlichen wie Schlaf- und Konzentrationsproblemen. Die Gewerkschaft Verdi ruft morgen zu bundesweiten Warnstreiks im Handel auf. Beschäftigte in Supermärkten, Lagern und im Großhandel sollen ihre Arbeit niederlegen. In vielen Städten gibt es Kundgebungen. Hintergrund sind stockende Tarifverhandlungen.
11: Das Wetter für uns in Baden-Württemberg.
12: Verbreitet ziemlich bewölkt geht's hier bei uns durch den Nachmittag. Es kommt immer mal wieder Regen runter und nur zwischendurch blitzt kurz die Sonne durch. Bis zum Abend bleibt es eher nass und in Reutlingen sind maximal 14 Grad drin. Morgen bleibt es eher grau und ab und zu nieselt es auch mal. Die Höchstwerte liegen bei 8 bis 11 Grad.
13: Verkehrsservice.
12: In Stuttgart hat es auf der Heinestraße zwischen der Laustraße und der Eugen-Dolmetsch-Straße einen Unfall auf der rechten Spur gegeben. Auf der A8 München Richtung Stuttgart ist in Höhe Stuttgart-Flughafen-Messe der Messetunnel wegen eines Stromausfalls gesperrt.
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2: Ein Donnerstag, der sich anfühlt wie ein Sonntag. Schönen Feiertag euch in ganz Baden-Württemberg mit bestem Rock und Pop. Und jetzt Murray Heat aus den 80ern, One Night in Bangkok. Ich bin der Christian.
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0: 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Und eben das müsst ihr ergänzen. Angelo, der war in dieser Woche als Kandidat am Start.
2: Du fährst gleich einen Looping hier mit 100 auf dem Tacho. 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Die heißt
3: Karacho.
0: Yeah! Yeah! Ja, es macht irgendwie total Laune, dieses Spiel. 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Und vielleicht seid ihr schon der nächste Kandidat morgen früh, 7 nach 7, in Baden-Württembergs rockigster Morning Show hier auf der neuen 107.7.
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0: Das Wetter für uns in Baden-Württemberg.
1: Verbreitet ziemlich bewölkt geht's hier bei uns durch den Nachmittag. Es kommt immer mal wieder Regen runter und nur zwischendurch blitzt kurz die Sonne durch. Bis zum Abend bleibt es eher nass und in Reutlingen sind maximal 14 Grad drin. Morgen bleibt es eher grau und ab und zu nieselt es auch mal. Die Höchstwerte liegen bei 8 bis 11 Grad.
0: Verkehrsservice.
1: A81 Heilbronn Richtung Stuttgart. In Höhe des Engelbergtunnels ist ein Fahrzeug auf der rechten Spur liegen geblieben. Auf der A8 München Richtung Stuttgart ist in Höhe Stuttgart Flughafen Messe der Messetunnel wegen eines Stromausfalls gesperrt.
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3: Und gleich ein Song, wenn der im Radio gespielt wird, dann kann das eigentlich nur die neue 107.7 sein. The Offspring und Pretty Fly gibt's nach The Police und Every Breath You Take aus den 80ern.
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Feiertag mit der 977 und bestem Rock und Pop. Letztes Wochenende habe ich mir nochmal den Film Bohemian Rhapsody angeguckt. Ein toller Musikfilm über Queen und allen voran auch über Freddie Mercury. Und die gibt es jetzt aus dem Jahr 91, The Show Must Go On. Auf der

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8: Im Studio Philipp Nützig. Schönen guten Tag. US-Präsident Trump und Chinas Staatschef Xi sind sich einig, die von Teheran seit dem Iran-Krieg blockierte Straße von Hormuz muss geöffnet werden. Nur so könne der weltweite Öl- und Gashandel wieder in Schwung kommen. Thema bei Trumps Besuch in Peking ist auch Taiwan. Die USA und China sollten Partner und keine Gegner sein, sagte Xi mit Blick auf die amerikanischen Waffenlieferungen an Taiwan. Der Politikwissenschaftler Clemens Fischer sagt bei NTV aber:
9: Auf der anderen Seite sagt Xi aber, er freut sich, den amerikanischen Firmen einen erweiterten Marktzugang zu China zu geben. Das heißt, Xi ist in der Lage, und das ist wirklich etwas Neues, mit Zuckerbrot und Peitsche zu arbeiten.
8: Altkanzlerin Merkel nimmt Schwarz-Rot gegen Kritik in Schutz. Sie fordert mehr Gelassenheit im Umgang mit Meinungsverschiedenheiten. Dass etwa in einer Koalition bei komplexen Themen wie der Gesundheitsreform nur gleiche Meinungen herrschten, sei schier ausgeschlossen, sagte sie dem Fokus. Merkel kennt den Druck im politischen Geschäft wie kaum eine andere. Sie selbst war 16 Jahre lang im Amt, musste Kompromisse finden und Krisen bewältigen. Und nun weitere Meldungen in Kürze. Russland hat die ukrainische Hauptstadt Kiew über Nacht massiv aus der Luft attackiert, an mehr als 20 Orten. Getroffen wurden Wohnhäuser und eine Schule. Mindestens 5 Menschen starben. Dutzende wurden verletzt. Präsident Zelensky fordert von den westdeutschen Verbündeten eine klare Reaktion. Der Deutsche Ärztetag hat sich für ein Social-Media-Verbot für unter 16-Jährige stark gemacht. Digitale Medien seien zwar fester Bestandteil im Leben junger Menschen, die Bundesärztekammer sieht aber auch zunehmend gesundheitliche Risiken. Stichwort Suchtgefahr. Beim Eurovision Song Contest in Wien geht es heute um die letzten Finalplätze. Im zweiten Halbfinale treten erneut 15 Länder gegeneinander an. 10 kommen ins Finale am Samstag. Deutschland hat den Platz schon sicher. Dieses Jahr geht Sarah Engels mit dem Song Fire an den Start.
10: Das Wetter für uns in Baden-Württemberg.
11: Verbreitet ziemlich bewölkt geht's hier bei uns durch den Nachmittag. Es kommt immer mal wieder Regen runter und nur zwischendurch blitzt kurz die Sonne durch. Bis zum Abend bleibt es eher nass und in Reutlingen sind maximal 14 Grad drin. Morgen bleibt es eher grau und ab und zu nieselt es auch mal. Die Höchstwerte liegen bei 8 bis 11 Grad.
12: Verkehrsservice.
11: A81 Heilbronn Richtung Stuttgart. In Höhe des Engelbergtunnels ist ein Fahrzeug auf der rechten Spur liegen geblieben. Auf der A8 München Richtung Stuttgart ist in Höhe Stuttgart Flughafen Messe der Messetunnel wegen eines Stromausfalls gesperrt.
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14: Wegen des Kinofilms Michael feiern seine Songs momentan international in den Charts wahnsinnige Erfolge. Michael Jackson Earth Song gibt's gleich nach der Patti Smith Group. Because the Night.
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0: Den ganzen Tag bekommt ihr heute von uns Stunde um Stunde die coolsten Cover Rock und Pop Songs gespielt. Hier ist die neue 107.7 mit bestem Rock und Pop und jetzt Whiskey in the Jar. Thin Lizzy, die waren damals super erfolgreich vor Jahrzehnten mit diesem Rocksong und Metallica haben diese Nummer gecovert. Sehr, sehr erfolgreich. Allen voran am Schlagzeug Lars Ulrich, der hat wieder eine Top-Figur gemacht und die braucht er auch, wenn er am Schlagzeug sitzt. Mit irgendeiner Sportart, Tennis zum Beispiel.
1: I was doing pretty well.
2: Ich war echt gut. Ich war unter den Top 10 von Dänemark. Als ich dann fertig mit der Schule war, sind wir nach Los Angeles gezogen, um uns voll auf meine Tenniskarriere zu fokussieren. Und als ich dann in Newport Beach war, gehörte ich nicht mal zu den Top 10 von denen, die in meiner Straße gewohnt haben.
1: I wasn't even ranked in the top 10 on the street that I lived on.
0: Metallica-Schlagzeuger Lars Ulrich in einem Interview. Der hat Tennis gespielt. Wobei man muss sich körperlich fit halten, wenn man da stundenlang am Schlagzeug sitzt und dann irgendwie reinhaut ohne Ende. Und Metallica, das machen sie jetzt. Sie hauen jetzt rein bei Whiskey in the Jar. Gibt es jetzt die besten Cover-Rock- und Pop-Songs den ganzen Tag heute hier bei uns auf der 907.7.

0: Bleibt es eher nass und in Reutlingen sind maximal 14 Grad drin. Morgen bleibt es eher grau und ab und zu nieselt es auch mal. Die Höchstwerte liegen bei 8 bis 11 Grad.
1: Verkehrsservice.
0: A7 Ulm Richtung Würzburg. Zwischen Dinkelsbühl-Fichtenau und dem Rastplatz Mühlburg liegen Reifenteile auf der Straße. Auf der A8 München Richtung Stuttgart ist der Messetunnel in Höhe Stuttgart Flughafen Messe wegen eines Stromausfalls gesperrt. Und die B312 Stuttgart-Metzingen ist zwischen Eichtal, B312 und Eichtal Süd nach einem Unfall gesperrt.
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2: Schon Donnerstagabend, gleich mit Musik aus dem Jahr 97, die Plus Something Breakfast at Tiffany's. Vorher Melissa Etheridge und Like the Way I Do aus den 80ern. Ich bin der Christian.
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Toll, dass ihr auch heute am Feiertag mit dabei seid an Christi Himmelfahrt. Hier ist die neue 107.7 mit bestem Rock und Pop. Und gleich Madonna, einer ihrer größten musikalischen Erfolge aus den 80ern, Like a Prayer, nach Nirvana und Smells Like Teen Spirit. Ich bin der Christi.

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8: Im Studio Philipp Lützig. Schönen guten Abend. Demonstrative Einigkeit, aber auch eine unverhohlene Warnung. US-Präsident Trump und Chinas Staatschef Xi haben bei ihrem Treffen in Peking betont, künftig enger zusammenarbeiten zu wollen. Und sie fordern gemeinsam, dass die Straße von Hormuz geöffnet werden muss. Mit Blick auf die Taiwan-Frage machte Xi aber klar, dass die USA sich raushalten sollen oder ein Konflikt zwischen den Großmächten droht. Die USA unterstützen die demokratisch regierte Insel. China betrachtet sie als abtrünnige Provinz. Wer für Europa im Ukraine-Konflikt vermittelt, da lassen wir uns nicht reinreden. Das hat Kanzler Merz klargestellt. Der Hintergrund? Kreml-Chef Putin hatte zuletzt vorgeschlagen, Altkanzler Schröder als Vermittler einzusetzen. Merz zweifelt außerdem daran, dass Russland überhaupt verhandeln will.
9: Und um auch das zu sagen, wir wollen helfen, diesen schrecklichen Krieg so schnell wie möglich zu beenden. Die Angriffe der letzten Nacht sprechen eine andere Sprache. Gesprächsbereitschaft erfordert Gesprächsbereitschaft auf beiden Seiten.
8: Und nun weitere Meldungen in Kürze. In Großbritannien wird die Luft für Premier Starmer dünner. Aus Protest gegen Starmers Politik hat jetzt dessen Gesundheitsminister Streeting seinen Rücktritt erklärt. Starmers Labour-Partei hat letzte Woche bei den Kommunal- und Regionalwahlen ein Debakel erlebt. Seitdem fordern viele Parteifreunde den Rücktritt des Premiers. Das neue Heizungsgesetz von Union und SPD bekommt Kritik von Wirtschaft und Umweltschützern. Die Wirtschaft findet es zwar gut, dass Öl- und Gasheizungen erlaubt bleiben, sieht aber offene Fragen, etwa bei der Kostenverteilung für Mieter und Vermieter. Der BUND spricht dagegen von einem Tiefpunkt beim Klimaschutz. Die Frauen des FC Bayern sind erneut DFB-Pokalsiegerin. Im Finale von Köln ließen die Titelverteidigerinnen den Gegnerinnen aus Wolfsburg keine Chance und gewannen 4:0. Es ist der dritte Pokalsieg für die FCB-Frauen nach 2012 und 2025.
7: Das Wetter für uns in Baden-Württemberg.
10: Viele Wolken hängen heute Abend am Himmel und es kommt immer mal wieder noch etwas Regen runter. In der Nacht geht's dann runter bis auf 5 Grad in Reutlingen. Morgen bleibt's grau und ab und zu wird's auch noch mal nass. Insgesamt ist es aber eher wenig. Die Höchstwerte liegen bei 9 bis 11 Grad.
7: Verkehrsservice.
10: A7 Ulm Richtung Würzburg. Zwischen Dinkelsbühl-Fichtenau und dem Rastplatz Mühlburg liegen Reifenteile auf der Straße. Auf der A8 München Richtung Stuttgart ist der Messetunnel in Höhe Stuttgart Flughafen Messe wegen eines Stromausfalls gesperrt. Und die B312 Stuttgart-Metzingen ist zwischen Eichtal B312 und Eichtal Süd nach einem Unfall gesperrt.
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3: Im Studio Anne Brauer. Schönen guten Abend. Demonstrative Einigkeit, aber auch eine unverhohlene Warnung. US-Präsident Trump und Chinas Staatschef Xi haben bei ihrem Treffen in Peking betont, künftig enger zusammenarbeiten zu wollen. Und sie fordern gemeinsam, dass die Straße von Hormuz geöffnet werden muss. Mit Blick auf die Taiwan-Frage macht Xi aber klar, dass die USA sich raushalten sollen oder ein Konflikt zwischen den beiden Großmächten droht. Die USA unterstützen die demokratisch regierte Insel. China betrachtet sie als abtrünnige Provinz. Wer für Europa im Ukraine-Krieg vermittelt, da lassen wir uns nicht reinreden. Das hat Kanzler Merz klargestellt. Der Hintergrund? Kreml-Chef Putin hatte zuletzt vorgeschlagen, Altkanzler Schröder als Vermittler einzusetzen. Merz zweifelt außerdem daran, dass Russland überhaupt verhandeln will.
4: Und um auch das zu sagen, wir wollen helfen, diesen schrecklichen Krieg so schnell wie möglich zu beenden. Die Angriffe der letzten Nacht sprechen eine andere Sprache. Gesprächsbereitschaft erfordert Gesprächsbereitschaft auf beiden Seiten.
3: Und nun weitere Meldungen in Kürze. Morgen am Brückentag müssen sich Kunden in Teilen von Baden-Württemberg auf Streiks im Einzelhandel einstellen. Dazu hat Verdi wegen der schleppenden Tarifverhandlungen aufgerufen. Längere Schlangen an den Kassen und weniger Beratung sind vorprogrammiert, so die Gewerkschaft. Betroffen sind unter anderem Filialen von Kaufland, H&M und Ikea in Stuttgart, Heilbronn und Tübingen. In Großbritannien wird die Luft für Premier Starmer dünner. Aus Protest gegen Starmers Politik hat jetzt dessen Gesundheitsminister Streeting seinen Rücktritt erklärt. Starmers Labour-Partei hat letzte Woche bei den Kommunal- und Regionalwahlen ein Debakel erlebt. Seitdem fordern viele Parteifreunde den Rücktritt des Premiers. Die Fußballerinnen vom FC Bayern haben das Double perfekt gemacht. Nach der Meisterschaft haben sie auch den DFB-Pokal gewonnen. Im Finale in Köln setzten sich die Münchnerinnen mit 4:0 gegen den VfL Wolfsburg durch.
1: Das Wetter für uns in Baden-Württemberg.
5: Viele Wolken hängen heute Abend am Himmel und es kommt immer mal wieder noch etwas Regen runter. In der Nacht geht's dann runter bis auf 5 Grad in Reutlingen. Morgen bleibt's grau und ab und zu wird's auch noch mal nass. Insgesamt ist es aber eher wenig. Die Höchstwerte liegen bei 9 bis 11 Grad.
1: Verkehrsservice.
3: Auf der A6 Mannheim Richtung Heilbronn. Achtung, zwischen Bad Rappenau und Heilbronn unter Eisesheim hat es einen Unfall gegeben. Dort ist die linke Spur gesperrt. Der Messetunnel auf der A8 München Richtung Stuttgart ist in Höhe Stuttgart Flughafen Messe wegen eines Stromausfalls aktuell dicht. Und die B312 Stuttgart Metzingen ist zwischen Eichthal B312 und Eichthal Süd nach einem Unfall gesperrt.
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0: 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Kennst du? Die Geschichte hinter diesem Song? 1988. Die 24-jährige Tracy Chapman sucht verzweifelt nach ihrem Durchbruch als Sängerin. Aber bisher sieht es kaum danach aus. Sie spielt gerade mal in Cafés vor kleinem Publikum. An einem kalten Tag im Februar bekommt sie plötzlich einen Anruf.
1: Hey, wir haben dich bei deinem Auftritt im Café gesehen. Hast du Lust, bei Nelson Mandelas Geburtstagsfeier zu singen?
0: Wenige Monate später steht Tracy Chapman ungläubig nicht mehr im Café, sondern aufgeregt auf der Bühne im Wembley-Stadion. Zusammen mit Phil Collins, Whitney Houston und Stevie Wonder. Zitternd spielt sie Talking About the Revolution. Das erste Mal vor einem Millionenpublikum. Es wird ihr Durchbruch als Weltstar.
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2: Im Studio Anne Brauer. Schönen guten Abend. US-Präsident Trump und Chinas Staatschef Xi sind sich einig, die Straße von Hormuz muss geöffnet werden. Das haben beide bei ihrem Treffen in Peking betont. Lisa Schwarzkopf mit mehr Einzelheiten.
3: Durch die wichtige Schifffahrtsstraße läuft ein Fünftel des weltweiten Öl- und Gashandels. Seit dem Iran-Krieg hat sie Teheran weitgehend gesperrt. Die Folge sind rasant gestiegene Energiepreise. Bei Trumps Besuch in Peking geht es aber auch um Wirtschaftsdeals. Die Chinesen sollen etwa mehr Agrarprodukte und Flugzeuge bei den Amerikanern kaufen. Trump wird bei seiner Reise von mehreren Wirtschaftsbossen begleitet, darunter Tech-Milliardär Elon Musk.
2: Die Frauen des FC Bayern sind erneut DFB-Pokalsiegerinnen. Im Finale von Köln ließen die Titelverteidigerinnen den Gegnerinnen aus Wolfsburg keine Chance und gewannen mit 4:0. Bayern und DFB-Stürmerin Linda Dallmann sagte nach Abpfiff im zweiten:
4: Ich glaube, wir haben es heute auch verdient. Wir haben die zweite Halbzeit sehr, sehr dominant gespielt. Haben uns das über die ganze Saison über verdient. Und ja, ich bin einfach stolz auf die Mannschaft, weil jeder heute einfach das gegeben hat, was er konnte. Und wir einfach bis zum Ende geduldig geblieben sind und einfach auch gezeigt haben, was wir können.
2: Die Münchnerinnen haben mit dem Pokalsieg das Double perfekt gemacht, denn auch in der Bundesliga stehen sie bereits als Meisterinnen fest. Und nun weitere Meldungen in Kürze. 5 leicht Verletzte, ein Schaden von rund 85.000 Euro und ein Verkehrschaos in Stuttgart-West, so die Bilanz eines Unfalls heute Mittag. Ein Auto ist dort in eine Stadtbahn gekracht, offenbar war der Autofahrer falsch abgebogen. Ärzte in Deutschland schlagen in der Debatte um ein Social-Media-Verbot Alarm. Die Bundesärztekammer fordert ein Verbot für unter 16-Jährige wie in Australien und warnt vor gesundheitlichen Folgen bei Kindern und Jugendlichen wie Schlaf- oder Konzentrationsproblemen. Die Gewerkschaft Verdi ruft morgen zu bundesweiten Warnstreiks im Handel auf. Beschäftigte in Supermärkten, Lagern und im Großhandel sollen ihre Arbeit niederlegen. In vielen Städten gibt es Kundgebungen. Hintergrund sind stockende Tarifverhandlungen.
5: Das Wetter für uns in Baden-Württemberg.
6: Viele Wolken hängen heute Abend am Himmel und es kommt immer mal wieder noch etwas Regen runter. In der Nacht geht's dann runter bis auf 5 Grad in Reutlingen. Morgen bleibt's grau und ab und zu wird's auch noch mal nass. Insgesamt ist es aber eher wenig. Die Höchstwerte liegen bei 9 bis 11 Grad.
1: Verkehrsservice.
2: Im Moment ist alles frei auf den Straßen, keine Staus.

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0: 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Kennst du die Geschichte hinter diesem Song? Anfang der 70er Jahre. Der kanadische Musiker Neil Young kritisierte in seinem Song Alabama die Südstaaten. Der Vorwurf? Auch nachdem es dort keine Rassentrennungsgesetze mehr gibt, herrscht dort weiterhin Rassismus unter den Menschen. Lynyrd Skynyrd wollen diesen Vorwurf nicht gelten lassen. Auch wenn sie sehr wohl wissen, dass es in Alabama viel Ungerechtigkeit gibt, möchten sie eine Antwort auf den Song schreiben. Über die schönen Seiten ihres Staates. Süße Heimat Alabama, wo der Himmel so schön blau ist. Süße Heimat Alabama, mein Gott, ich komme heim zu dir.
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2: Im Studio Anne Brauer. Schönen guten Abend. Demonstrative Einigkeit, aber auch eine unverhohlene Warnung. US-Präsident Trump und Chinas Staatschef Xi haben bei ihrem Treffen in Peking betont, künftig enger zusammenarbeiten zu wollen. Und sie fordern gemeinsam, dass die Straße von Hormuz geöffnet werden muss. Mit Blick auf die Taiwan-Frage macht Xi aber klar, dass die USA sich raushalten sollen oder ein Konflikt zwischen den beiden Großmächten droht. Die USA unterstützen die demokratisch regierte Insel. China betrachtet sie als abtrünnige Provinz. Wer für Europa im Ukraine-Krieg vermittelt, da lassen wir uns nicht reinreden. Das hat Kanzler Merz klargestellt. Der Hintergrund? Kreml-Chef Putin hatte zuletzt vorgeschlagen, Altkanzler Schröder als Vermittler einzusetzen. Merz zweifelt außerdem daran, dass Russland überhaupt verhandeln will.
3: Und um auch das zu sagen, wir wollen helfen, diesen schrecklichen Krieg so schnell wie möglich zu beenden. Die Angriffe der letzten Nacht sprechen eine andere Sprache. Gesprächsbereitschaft erfordert Gesprächsbereitschaft auf beiden Seiten.
2: Und nun weitere Meldungen in Kürze. 5 leicht Verletzte, ein Schaden von rund 85.000 Euro und ein Verkehrschaos in Stuttgart-West. So die Bilanz eines Unfalls heute Mittag. Ein Auto ist dort in eine Stadtbahn gekracht. Offenbar war der Autofahrer falsch abgebogen. Die Fußballerinnen vom FC Bayern haben das Double perfekt gemacht. Nach der Meisterschaft haben sie auch den DFB-Pokal gewonnen. Im Finale in Köln setzten sich die Münchnerinnen mit 4:0 gegen den VfL Wolfsburg durch. Trotz Rücktritts, die Spekulationen um Manuel Neuers Nationalelf-Comeback bei der Fußball-WM werden konkreter. Laut Sky Sport steht der Torwart auf der vorläufigen 55er-Kaderliste, die der DFB Anfang der Woche an die FIFA geschickt hat. In einer Woche gibt der Bundestrainer den endgültigen WM-Kader bekannt.
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0: 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Kennst du? Die Geschichte hinter diesem Song? Ende der 80er Jahre. Für einen 16-jährigen Jungen ist sie die erste große Liebe. Sie ist wunderschön, aber auch 2 Jahre älter und viel erfahrener. Der Junge schreibt auf seiner Gitarre ein Lied für sie. Aber sie wird es nie hören. Er ist zu schüchtern, es ihr zu zeigen. Der Junge ist Eric Martin. Und einige Jahre später veröffentlicht er diesen Song mit seiner Band Mr. Big. Ich bin derjenige, der bei dir sein will. I'm the one who wants to be with you.
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1: Im Studio Cornelius Dreger. Schönen guten Abend. US-Präsident Trump und Chinas Staatschef Xi sind sich einig, die Straße von Hormuz muss geöffnet werden. Das haben beide bei ihrem Treffen in Peking gesagt. Lisa Schwarzkopf mit mehr.
2: Durch die wichtige Schifffahrtsstraße läuft ein Fünftel des weltweiten Öl- und Gashandels. Seit dem Iran-Krieg hat sie Teheran weitgehend gesperrt. Die Folge sind rasant gestiegene Energiepreise. Bei Trumps Besuch in Peking geht es aber auch um Wirtschaftsdeals. Die Chinesen sollen etwa mehr Agrarprodukte und Flugzeuge bei den Amerikanern kaufen. Trump wird bei seiner Reise von mehreren Wirtschaftsbossen begleitet, darunter Tech-Milliardär Elon Musk.
1: Die Bundeswehr stellt mehr Truppen für eine mögliche internationale Mission in der Straße von Hormuz in Aussicht. Zwei Schiffe sollen sich ja bereits im Mittelmeer aufhalten. Nun könnten unter anderem auch noch Spezialkräfte zur Sicherung von Schiffen dazukommen, heißt es aus dem Verteidigungsministerium. Außerdem würde sich Deutschland auch mit Führungspersonal beteiligen. Voraussetzung sei aber ein Ende der Kämpfe und ein offizielles Go aus dem Bundestag. Und nun weitere Meldungen in Kürze. Wer für Europa im Ukraine-Konflikt vermittelt, da lassen wir uns nicht kleinreden, das hat Kanzler Merz klargestellt. Hintergrund, Kreml-Chef Putin hatte zuletzt vorgeschlagen, Altkanzler Schröder als Vermittler einzusetzen. Merz zweifelt außerdem daran, dass Russland überhaupt verhandeln will. In Großbritannien wird die Luft für Premier Starmer dünner. Aus Protest gegen Starmers Politik hat jetzt dessen Gesundheitsminister Streeting seinen Rücktritt erklärt. Starmers Labour-Partei hat letzte Woche bei den Kommunal- und Regionalwahlen ein Debakel erlebt. Seitdem fordern viele Parteifreunde den Rücktritt des Premiers. Die Frauen des FC Bayern sind erneut DFB-Pokalsiegerinnen. Im Finale von Köln ließen die Titelverteidigerinnen den Gegnerinnen aus Wolfsburg keine Chance und gewannen 4:0. Es ist der dritte Pokalsieg für die FCB-Frauen nach 2012 und 2025.
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0: 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Kennst du die Geschichte hinter diesem Song? Es ist ein warmer Sommerabend in England. Gary Lightbody, Sänger der Band Snow Patrol, sitzt auf einem Stuhl im Garten eines Freundes. Sie trinken Rotwein. Viel Rotwein. Gary spielt Gitarre und singt. Sie sind begeistert über ihren kreativen Schub. Sie schreiben ganze 10 neue Songs in ein Notizbuch in kaum lesbarer Schrift. Am nächsten Morgen wacht er mit einem Kater auf und schaut sich die Lieder nochmal an. 10 Stück. 9 davon sind furchtbar. Aber eines, ein Liebeslied, funkelt wie ein Diamant. Er nennt es Chasing Cars.
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0: 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Kennst du? Geschichte hinter diesem Song? Es ist 1989. Richard Marx sitzt in seinem Aufnahmestudio. Seit Tagen geht es ihm schlecht, denn er vermisst seine Frau Cynthia. Sie ist Schauspielerin und muss für 3 Monate zu einem Filmdreh. Richard Marx setzt sich ans Klavier und schreibt innerhalb von 10 Minuten einen Song. Erst Monate später entscheidet er sich dazu, den Song zu veröffentlichen. 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

0: 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Kennst du? Die Geschichte hinter diesem Song? Es ist Anfang der 80er Jahre. David Page sitzt zu Hause auf der Couch. Im Fernsehen läuft eine Dokumentation über hungernde, sterbende Menschen in Afrika. Diese Bilder lassen ihn nicht mehr los. Er muss etwas tun. Page setzt sich an sein Keyboard und beginnt, einen Song zu schreiben. Gesegnet sei die Regenzeit hier unten in Afrika. Es wird schon einige Zeit dauern, um all das zu tun, was wir bisher nicht konnten. Toto-Gitarrist Steve Lukather glaubt nicht an den Erfolg des Songs. Wenn die Nummer ein Hit wird, sagt er, renne ich nackt den Hollywood Boulevard herunter. Seinen Wetteinsatz hat er bis heute noch nicht eingelöst. Toto, Africa.
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